bei Weimar gebürtig. Sein Vetter, der als Bürger zu Wittenberg sesshaft, hat ihn auch.

Beschäftigung hab ich dies mit eigener Hand und mit meinem eigenen Blut unterschrieben. Meines Gedankens und Willens verknüpft, versiegelt und bezeugt. Subscriptio. Johann Faustus, der Erfahrene der Elementen und der geistlichen Doktor.

0: darum, mein Fauste, ist nicht gut mit großen Herren und den Teufel Kirschen essen. Sie werfen einem die Stiele im Gesicht. Dein hoffärtiger Rössel aber hat dich geschlagen.
1: Du hast die Kunst, so dir Gott gegeben, verurteilt, die ich mit mir genugen lassen, sondern den Teufel zu Gast geladen. Und hast die 24 Jahre gemeint, es sei alles gut, was geleistet, was dich der Geist berichtet.
0: Dadurch, der den Teufel wie eine Katze an ein Schellen angehängt.
1: Siehe, du warst eine schöne schöpfende Kreatur.
0: Aber die Rosen, solange man in Händen hält und daran riecht, die bleiben nicht. Das Brot, du gegessen hast, das Leben musst du sehen. Verzieh bis auf den Kapreuter, so wird verpost und wehne.
1: Was du verheißen hast, ist nicht ohne Ursache geschehen. Daneben hast du mich ein wenig vorab mit mir genügen lassen, den dir Gott beschuldigt hat. In allen deinen Tunnel wandelt, hast du nie keinen Teufelsfilm genannt. Erhabende schützt dich nun, der Gott ist der Teufel ist nur halt deinem Mund, so dass dir du meine Lehre und den Bindungen zu Herzen gehen, die gleich vor Chefin Lauren ist. Du solltest dir im Teufel nichts, sondern wir Traubet haben, die Feier nur ein Gutes auch verbund, auch ein Blut auch

vergießen, Makaronis auf anderen Stuten mehr, die ihn zuvor oft besucht hatten.